Homeoffice. Ganz viele haben ja Homeoffice. Hoffentlich, vielleicht auch an diesem Freitag. Schönen guten Morgen. Fifth Harmony 2016, sie waren unserer Zeit voraus.

0: mit TH Harmony gleich nach den News.
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2: Ich bin Maike. Das Versprechen auf hohe Gewinne hat einen Mann aus der Wetterau mehr als 100.000 Euro gekostet. Er ist nach Angaben der Polizei auf eine falsche Investmentmasche hereingefallen. Weil die Betrüger nichts auszahlten, ging der Mann zu den Beamten. Die haben nun in Baden-Württemberg einen Tatverdächtigen festgenommen. US-Präsident Trump gibt nicht auf. Kurz vor dem Fristende der globalen Zölle hat er ein neues Schlupfloch für Importgebühren gefunden. Geplant sind Zölle von 10 bis 12,5%. Die Begründung? Angeblich unzureichende Maßnahmen gegen Zwangsarbeit in vielen Ländern. Trump will die Zölle auf die Einfuhren von 60 Handelspartnern erheben. Darunter fallen auch bestimmte Produkte aus der EU. Wir können ab sofort über das künftige Aussehen unserer Euroscheine mitentscheiden. Die Europäische Zentralbank hat dafür 10 mögliche Entwürfe ins Internet gestellt. Zur Wahl stehen berühmte Europäer oder Bilder aus der Natur. Die Online-Abstimmung läuft noch bis zum 21. September. Wenn du auf Flugzeuge stehst, gibt's bald eine neue Attraktion am Frankfurter Flughafen. Am 1. August öffnet die Lufthansa dort ihr neues Besucherzentrum, hat sie mitgeteilt. Dort steht zum Beispiel ein altes Propellerflugzeug aus den 30er Jahren. Und es gibt eine Ausstellung zur Unternehmensgeschichte. Dein Planet-Wetter. Heute gibt's viel Sonne und es bleibt trocken bei bis zu 28 Grad. Morgen dann noch wärmer bis 33 Grad.
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0: Achtung auf der A3 Würzburg-Frankfurt zwischen Offenbach und Frankfurt-Süd. Da liegen Gegenstände auf der Fahrbahn, da bitte aufpassen. A3 Würzburg-Frankfurt zwischen dem Offenbacher Kreuz und Frankfurt-Süd 2 Kilometer Stau. A45 Hanau-Gießen am Gambacher Kreuz, da ist die Abfahrt zur A5 Richtung Kassel wegen einer Baustelle noch bis Montag gesperrt. Und die A661 Egelsbach-Oberursel, Auffahrt Frankfurt-Eckenheim aktuell gesperrt wegen einer Baustelle, aber eine Umleitung ist da eingerichtet.
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0: Wunderschönen guten Morgen an diesem Freitag, 24. Juli. Hast du was gesehen, Stau oder Blitzer? Kannst du gerne melden. 0172 978 3000.

0: Friday Fail.
1: Ich bin sauer auf die Diddlemaus, weil für mich ein absoluter Fail. Dieses Viech mit den großen Füßen ist wieder zurück. Über 20 Jahre später. Und für mich ist es zu spät. Weil jetzt habe ich die Kohle, mir alles von Diddle zu kaufen. Aber jetzt will ich es nicht mehr. Die blöde, dumme Diddlemaus.
2: Mein Friday-Fail war ganz anders. Ich war draußen in der Stadt unterwegs und wollte von dir wissen, was dein Hintergrundbild auf dem Handy ist. Und auf einmal steht einfach Jella vor mir, als ob sie mich beim Arbeiten beobachtet und zeigt mir ihr Hintergrundbild. Völlig zufällig. Und rate mal, was ihr Hintergrundbild war. Das war die süße kleine Jella vor der Einschulung. Das Video dazu checkst du bei Insta Planet Radio.

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1: Das ist für alle Schleckermäulchen da draußen in den Planet Metropolen. Wir müssten vielleicht mal so Ende des Jahres nach Italien, genauer gesagt nach Treviso. Das ist in der Nähe von Venedig, ganz oben am Stiefel. Da ist nämlich, kann das kaum glauben, da ist Tiramisu-Weltmeisterschaft. Wirklich, das ist im Oktober in Treviso, das ist nämlich die Heimat des Tiramisus, also dieses ganz Tiramisu-Weltmeisterschaft. Wirklich, das ist im Oktober in Treviso, das ist nämlich die Heimat des Tiramisus.

dass die Juroren sagen, das ist ja das Leckerste auf der Welt. Stell dir mal vor, jemand aus Deutschland würde das in Italien gewinnen. Ist das überhaupt möglich? Doch, ich denke schon. Also, wenn du da Bock hast, vielleicht mal so ein bisschen in den Kalender eintragen, ab nach Italien. Man kann sich natürlich auch sehr gut dadurch futtern. Es gibt zum Beispiel in der ganzen Stadt auch einen, ja, so einen Walk, so einen Tiramisu-Walk oder Run. Das heißt, du kannst dich durch die ganze Stadt fressen. Das gefällt mir sehr gut. Und ein kleiner Fun-Fact und Angeberwissen. Tiramisu ist auch ein italienischer Satz quasi und heißt zieh mich hoch, weil der Kaffee sich quasi so hochzieht, wenn der in dieses Löffelbiskuit fällt. Geil, oder?

0: wunderschönen guten Morgen an diesem Freitag. Ach, du kennst es vielleicht auch, du bist irgendwie unterwegs am Wochenende und auf einmal ganz viel Polizei und man denkt, huch, was ist denn hier los? Das ist einem erstmal so ein bisschen komisch. Wenn dir das jetzt am Wochenende so an den großen Bahnhöfen, generell in Deutschland, aber auch in den Planet-Metropolen so geht, mehr Polizei als sonst, keine Sorge, das ist so geplant, was genau da abgeht und noch mehr. Wir hören es gleich in den Planet News bei Maike.
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8: Seit der Cannabis-Legalisierung vor 2 Jahren kommen mehr Menschen wegen der Droge ins Krankenhaus. Dabei geht es sowohl um Vergiftungen als auch um psychische Probleme, berichten Forscher aus Hamburg und Leipzig. Demnach könnte das daran liegen, dass mehr Menschen die Droge ausprobieren oder daran, dass mehr an stärkeres medizinisches Cannabis kommen. Gegen Gewalt an Großstadtbahnhöfen. Die Polizei will dort an diesem Wochenende verstärkt kontrollieren, insbesondere an Kriminalitätshotspots. Ab Oktober will die Bahn außerdem an allen deutschen Bahnhöfen ein Alkoholverbot starten. Auch das soll mehr Sicherheit bringen. Wer dieses Wochenende bei Bad Hersfeld unterwegs ist, muss sich auf Umleitungen einstellen. Die A4 wird in beide Richtungen voll gesperrt bis Sonntagmorgen um 5 Uhr. Der Grund, eine alte Unterführung wird ersetzt. Ab heute beginnt im deutschen Fußball eine neue Zeitrechnung. Der DFB hat für 11 Uhr zu einer Pressekonferenz am DFB-Campus in Frankfurt eingeladen. Es gilt als offenes Geheimnis. Jürgen Klopp soll dort als neuer Bundestrainer vorgestellt werden. Er tritt dann die Nachfolge von Julian Nagelsmann an. Dein Planet-Wetter. Heute gibt's viel Sonne und es bleibt trocken bei bis zu 28 Grad. Morgen dann noch wärmer bis 33 Grad.
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9: Achtung auf der A5 Heidelberg-Darmstadt zwischen Zwingenberg und Seeheim-Jugendheim. Da sind Personen aktuell auf der Fahrbahn. Das ist gefährlich, da auf jeden Fall vorsichtig fahren. A5 Kassel-Frankfurt am Nordwestkreuz Frankfurt. Da ist die Abfahrt zur A66 nach Frankfurt wegen der Baustelle noch bis Ende Oktober gesperrt. Okay, das dauert noch ein bisschen. Dann die A7 Kassel-Fulda zwischen Kirchheim und dem Hattenbacher Dreieck. Ein Unfall auf der rechten Spur. Da sind nur die beiden linken Spuren frei und dadurch staut sich's aktuell in beide Richtungen. Als letztes noch die A661 Egelsbach-Oberursel. Die Auffahrt Frankfurt-Eckenheim ist aktuell wegen einer Baustelle gesperrt. Umleitung ist aber eingerichtet.
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9: Blitzer aktuell keine. Es sei denn, du hast was gesehen, dann bitte gerne her damit.
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9: Die Nummer zum Planet Handy 0172 978 3000. Alles, was du hast, gerne her.

0: Bruno Mars und sein Sternzeichen Waage.
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0: Also, was sein Lucky Level heute sagt und natürlich auch deins, wir gehen rein heute.
1: Wassermann.
0: Ein Anruf heute, der kann dir ein ganz großes Lächeln ins Gesicht zaubern, dein Lucky Level 4 von 5.
1: Fische.
0: Auf dein Bauchgefühl ist Verlass, mach dir nicht so viel Gedanken, 5 von 5.
1: Widder.
0: Schmetterlinge im Bauch, dann vielleicht einfach nach einem Date fragen, 4 von 5.
1: Dir.
0: Manchmal, da würde ein bisschen Ordnung nicht schaden. Vielleicht merkst du das auch schon selber. 3 von 5.
1: Zwillinge.
0: Hast du ein bisschen zu viel rumgesessen diese Woche? Dann vielleicht ein bisschen Zeit für Bewegung am Freitag. 3 von 5.
1: Krebs.
0: Solltest du mal ein bisschen auf Sparmodus schalten? Guck mal aufs Konto. 2 von 5.
1: Löwe.
0: Dein Kopf ist voller Ideen, dann mach gerne was draus. 4 von 5, dein Lucky Level.
1: Jungfrau.
0: Du solltest nicht so viel grübeln, weil das Leben ist am Ende zu kurz dafür. Das sagt sich so einfach, gell? Aber trotzdem, 2 von 5.
1: Waage.
0: Bruno Mars zum Beispiel. Du hast bereits Stärke gezeigt, aber jetzt nicht nachlassen. 4 von 5.
1: Skorpion.
0: Nach dieser stressigen Woche kannst du dir gerne mal Zeit für dich nehmen. Nimm sie dir wirklich. 3 von 5.
1: Schütze.
0: Eine eingerostete Freundschaft kann wiederbelebt werden. 3 von 5, dein Lucky Level.
1: Steinbock.
0: Heute kannst du zu den Gewinnerinnen und Gewinnern zählen, aber man braucht ein bisschen Mut. 5 von 5, dein Lucky Level.
1: Lucky Star.
0: Und das ist heute, wir bleiben beim Steinbock, weil das Glück, das ist mit den Mutigen, mit dir.
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1: So, glaube ich, haben wir alle reagiert, als wir das gesehen haben.
2: Karlitz und Karlitz, Staffel 9!
1: Ja! Ja! Bill und Tom, die Twins von Tokyo Hotel, sind endlich zurück.
3: Wir müssen uns gesünder ernähren. Einmal öfter zum Arzt gehen.
4: Ich glaube, das wird nicht schmecken.
5: Hier wird's ein Snickers.
1: Wir erfahren ein paar neue Sachen.
6: Maybe he has a bigger penis than you.
1: Die teilweise für Stress sorgen.
7: Ich habe wieder alles falsch gemacht.
8: Ja. Was alles?
9: Ich bin Feind Nummer 1 für ihn. Fick dich ins Knie.
10: Schluss, aus, Ende.
1: Das ist so geil. Ich freue mich extrem darüber. Die neue und dritte Staffel von Kaulitz und Kaulitz, jetzt neu bei Netflix. Und für die einen ist das hier ein Spielzeug. Naja, für andere gibt's Spielfiguren und die sind zurück im Kino.
11: Ist die Lage für Spielzeuge wirklich so schlimm?
12: Wir finden täglich immer mehr vergessenes Spielzeug.
13: Wir sind verloren!
1: Toy Story 5. Woody, Jessie, Buzz und Co. Die haben ein ganz neues Problem.
14: Die Technik übernimmt unser Zuhause.
15: Ich verliere Bonnie an dieses Gerät.
1: Ja, mit diesem Gerät ist ein Tablet gemeint.
16: Was bist du? Ein Rentnerspielzeug?
17: Was? Sie hält dich für alt, weil du eine Glatze bekommst, Woody.
1: Ein sehr freches Tablet. Nie auf Glatze oder Geheimratsecken gehen. Naja, ob sie das schaffen, wieder relevant zu werden, das siehst du jetzt im Kino. Da läuft jetzt ganz neu Toy Story 5.
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0: sprechen nach den News. Generell, wenn du was gesehen hast, möchte ich auch mal sagen, wenn du einen Stau hast oder einen Blitzer oder irgendwas, keine Ahnung, mir hat jetzt jemand geschrieben, er bekommt übers Wochenende so Pflegekatzen. Ganz, ganz süß, weil die Person ist ehrenamtliche Pflegeperson im Tierschutz. Ich sag mal so, gegen Katzenfoto hat niemand was einzuwenden. 0172 9783 1000, das ist die Nummer hier direkt zu WhatsApp. Ich freue mich.
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7: Ich bin Jan Philipp. Wie sollen unsere Euroscheine künftig aussehen? Das können wir ab heute mitentscheiden. Die Europäische Zentralbank hat dafür 10 mögliche Entwürfe ins Internet gestellt. Zur Wahl stehen Porträts von berühmten Europäern oder Bilder aus der Natur. Die Online-Abstimmung läuft noch bis zum 21. September. Die Brände an der Atlantikküste und im Süden Frankreichs sind immer noch nicht unter Kontrolle. Die Feuerwehr kämpft mit einem Großaufgebot gegen die Flammen. Bedrohlich bleibt die Lage an der Küste bei Bordeaux. Seit Mittwoch wurden dort rund 20.000 Menschen evakuiert, vor allem von Campingplätzen und Ferienanlagen. US-Präsident Trump gibt nicht auf. Kurz vor dem Fristende der globalen Zölle hat er ein neues Schlupfloch für Importgebühren gefunden. Geplant sind Zölle von 10 bis 12,5%. Die Begründung? Angeblich unzureichende Maßnahmen gegen Zwangsarbeit in vielen Ländern. Trump will Zölle auf Einfuhren von 60 Handelspartnern erheben. Darunter fallen auch bestimmte Produkte aus der Europäischen Union. Urlauber auf Mallorca müssen sich auf Probleme am Flughafen einstellen. Das Bodenpersonal der Abfertigungsfirma Swissport hat Streiks angekündigt. Für 4 Tage in den nächsten 2 Wochen, so die Gewerkschaft. Betroffen sind unter anderem Abfertigungen für Condor und TUI. Dein Planetwetter wird pünktlich zum Wochenende wieder schöner. Heute im Norden noch ein paar Wolken, ansonsten schon schön sonnig. Das Ganze bei Temperaturen von bis zu 28 Grad. Morgen noch sonniger bis 33 Grad.
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0: Ich hab's gleich. So, die A7 Kassel-Fulda zwischen Kirchheim und dem Hattenbacher Dreieck. Ein Unfall auf den beiden rechten Spuren. Da ist aktuell nur die linke Spur frei. Und die A661 Egelsbach-Oberursel. Da ist die Auffahrt Frankfurt-Eckenheim wegen einer Baustelle aktuell gesperrt.
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0: Ich werde mich wahrscheinlich in meinem ganzen Leben nie wieder auf eine öffentliche Parkbank setzen können, denn ich habe etwas beobachtet. Da kriege ich eine Gänsehaut. Ich erzähl's gleich. Uah!

0: Stream direkt aus Jellas Kopf.
1: Ich habe was ganz schlimm Ekliges gesehen. Ich habe was Ekliges beobachtet und jetzt kann ich mich nie wieder auf eine normale Parkbank setzen, weil ich das für immer im Kopf habe. Das war vor ein paar Tagen, ich habe schon wieder verdrängt. Heute Morgen ist mir schon wieder eingefallen. Ich war Nägel machen. Ich fange jetzt ganz weit an. Ich war Nägel machen und war ein bisschen zu früh und habe mich noch in einen kleinen Park gesetzt. Auf eine Parkbank. Und zwei, drei Bänke neben mir kam eine ältere Frau. Ich glaube, sie hatte Krücken oder einen Rollator. Ich sag mal so, die sah jetzt eigentlich so ganz gut beieinander aus. Heißt, es gibt ja auch Leute, die sehen schon verwirrt aus, sie jetzt nicht. Sie muss aber etwas verwirrt gewesen sein, weil sie einfach am helllichten Tage ihre Hose runtergezogen hat und sich auf die Bank gesetzt hat und diese Bank benutzt hat wie eine Toilette. Mehr sage ich dazu nicht. Und kennst du so Situationen? Du siehst es und du denkst, das kann nicht wahr sein. Da habe ich mich noch so umgeguckt, ob andere Leute das auch sehen, weil wir waren ja nicht alleine. Es war ja ein Park. Es hat natürlich wieder niemand gesehen außer mir. Es tut mir auch leid, nicht falsch verstehen, es tut mir leid, weil die Frau ist nicht in der Reihe. Das macht man ja nicht, wenn man weiß, wo man ist. Man weiß ja, wo eine Toilette ist und wo nicht. Ah, aber ich hätte am liebsten, hätte ich so geschrien, hören Sie auf. Ich kann mich nie wieder jetzt auf diese Holzbänke setzen. Generell auf gar keine Bank mehr. Danke. Danke für gar nichts.

0: Gordon Jeller.
1: Es gibt neue Euro-Banknoten, neue Euro-Scheine. Boah! Und das finde ich so verrückt, weil am Anfang sieht das immer aus wie Spielgeld, wie Monopoly-Geld. Man denkt, das ist ja Quatschgeld. Ich war dabei. Ich war dabei, als von D-Mark umgestellt wurde auf die Euro-Scheine und die Euro-Münzen. Und am Anfang ist ja alles so, ne? Die Münzen, die sind hochpoliert, die glänzen, die Scheine, die haben keinen Knick, kein gar nichts. Die riechen irgendwie nach, weiß ich nicht, Druckerfarbe. Und es ist alles noch so, die Farben sind so intensiv und satt. Das heißt, wir müssen uns auf jeden Fall daran gewöhnen. Also es ist quasi wie so ein neuer Schwung, eine neue Banknotenserie. Und die EZB, die Europäische Zentralbank, ist ja in der Planet Metropole in Frankfurt, präsentiert jetzt insgesamt 10 Entwürfe für diese geplante Serie und fragt dich und euch. Die Bürgerinnen und Bürger, die dürfen gucken, ey, was gefällt ihnen ganz gut? Ich habe das schon gemacht, ich habe schon abgestimmt. Aha, ich bin eine richtig gute Bürgerin. Ich finde ein paar Sachen, finde ich ganz hässlich, ganz, ganz schlimm. Also die Motive, muss man sagen, das ist so ein Mix aus so Naturmotiven. Es gibt viele Vögel, sieht irgendwie ganz süß aus. Und dann auch so mit, weiß ich nicht, irgendwelchen berühmten Persönlichkeiten. Beethoven und hier Marie Curie. Flüsse gibt's auch. Leonardo da Vinci ist auf einem drauf. Also, das sieht echt ganz gut aus. Beethoven und hier Marie Curie. Flüsse gibt's auch. Leonardo da Vinci ist auf einem drauf. Also

0: noch geht, gleich in den Planet News bei Jan Philipp.
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10: Ich bin Jan Philipp. Heute beginnt im deutschen Fußball eine neue Ära. Der DFB hat für 11 Uhr zu einer Pressekonferenz in seiner Zentrale in Frankfurt eingeladen. Es gilt als offenes Geheimnis, Jürgen Klopp soll dort als neuer Bundestrainer vorgestellt werden. Er tritt dann die Nachfolge von Julian Nagelsmann an. Bundesgesundheitsministerin Nina Wagen soll künftig das Kanzleramt leiten. Das berichten mehrere Medien. Sie würde damit auf Thorsten Frey folgen, der nach dem Rücktritt von Jens Spahn neuer Fraktionschef der Union wird. Als möglicher neuer Gesundheitsminister ist CDU-Generalsekretär Carsten Linnemann im Gespräch. Das Versprechen auf hohe Gewinne hat einen Mann aus der Wetterau mehr als 100.000 Euro gekostet. Er ist laut Polizei auf eine falsche Investmentmasche reingefallen. Weil von den Betrügern keine Auszahlungen kamen, erstattete der Mann schließlich Anzeige. Die Polizei hat jetzt in Baden-Württemberg einen Tatverdächtigen festgenommen. Im Lotto-Jackpot liegt gerade so viel Geld wie noch nie. Insgesamt haben sich mittlerweile 101 Millionen Euro angesammelt, da er seit über 3 Monaten nicht geknackt wurde. Weil die Auszahlung aber gedeckelt ist, gibt es für den Hauptgewinn maximal 50 Millionen Euro. Der restliche Betrag bleibt einfach für die nächste Ziehung im Topf. Beim Planetwetter heute auch so ein bisschen Jackpot. Pünktlich zum Freitag, pünktlich zum Wochenende wird es wieder richtig schön sommerlich. Viel, viel Sonne im Norden, noch ein paar harmlose Wolken. Es bleibt auf jeden Fall trocken. Bis zu 28 Grad heute, morgen noch schöner und dann auch wieder über 30 Grad.
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0: A5 Kassel-Frankfurt in Höhe vom Nordwestkreuz Frankfurt. 2 Kilometer Stau. Der Grund ist ein Unfall mit einem Laster und mit einem Auto in der Abfahrt. Die A7, das ist Kassel-Fulda zwischen Kirchheim und Hattenbacher Dreiecken. Unfall auf den beiden rechten Spuren. Aktuell ist da nur die linke Spur frei. Und gerade reingekommen, Achtung, A66 Wiesbaden-Frankfurt zwischen Wiesbaden-Biebrich und Wiesbaden-Mainzer Straße. Da liegt ein Metallteil auf der linken Spur. Da bitte aufpassen. Das waren die größten Staus. 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
0: Ja, wenn die Hühner Zähne haben, das wird niemals passieren. Das ist so ein Sprichwort in Frankreich. Ey, das ist so ein witziges Thema. Wir sprechen gleich drüber.

0: sehr, sehr, sehr unwahrscheinlich ist, wenn die Hühner Zähne haben. Das deutsche Äquivalent ist Pfingsten und Ostern, ja, wenn Pfingsten und Ostern auf einen Tag fallen. Also das wird einfach niemals passieren. Ah, ich habe sofort so ein Bild im Kopf, wie so ein kleines Schnabelhuhn dann so ganz spitze Zähnchen hat. Leander aus der Planet Crew war mal in den Planet Metropolen unterwegs und hat gefragt, welche witzigen Sprichwörter gibt es denn in anderen Ländern auf anderen Sprachen?
1: Komische, komische und kühlene Muchtatschter. Der Nachbar braucht sogar die Asche seines Nachbarn.
2: Also was kann man sich darunter vorstellen? Was bedeutet das?
1: Also quasi, dass man so jeden wertschätzen sollte.
0: Dass man einander braucht, habe ich auch noch gesehen, weil die Asche irgendwie zum Reinigen von Schornsteinen ganz wichtig war. Das heißt, sogar die Asche braucht man. Gefällt mir sehr gut. Und apropos Türkisch, und wir bleiben mal in der Türkei. Wir haben eine Insta-Story gepostet bei Planet und da hat jemand geschrieben Türkei-Doppelpunkt. Dann auf Türkisch das Sprichwort und meinte, heißt einen Schirm, der in einem Po steckt, den öffnet man nicht. Jetzt dachte ich, okay, wir werden natürlich verarscht, ja? Ha, ha, ha. Die dumme Jella hat's vorgelesen. Jetzt habe ich's gegoogelt. Das ist wirklich so. Es gibt dieses türkische Sprichwort, ein Regenschirm, der im Hintern steckt, der lässt sich nicht öffnen. Und im Deutschen würde man sagen, da ist Hopfen und Malz verloren, Augen zu und durch. Also das mit dem Hintern gefällt mir sehr, sehr gut. Wie gesagt, check gerne mal die Insta-Story vom Planet.

0: kurz vorm Wochenende. Es ist gleich 10 vor 8.
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0: Habe ich gelesen, die Hundstage haben jetzt begonnen. Hundstage, das sind wohl die heißesten Tage im Jahr. Die fangen jetzt an, so 23., 24. Juli und gehen dann genau einen Monat bis Ende August. Das ist vielleicht so der richtige Sommer. Und ich gucke noch nicht zurück. Aber trotzdem kann man sagen, boah, wir hatten so geile Sommertage jetzt schon 2026. 40 Grad im Dachgeschoss. Ich weiß, war vielleicht nicht so angenehm. Aber trotzdem finde ich, war das ein Sommer, der sich richtig nach Sommer angefühlt hat. Und deswegen haben diese beiden auch einen Song gemacht. Süße, süße, sweete und tolle und talentierte Loi war auch schon hier im Planet Tower. Angefangen bei The Voice Kids. Immer noch krass erfolgreich. Jetzt zusammen was mit DJ David Prentice. Und der Typ ist ja nicht nur sehr talentiert, was jetzt Mucke machen angeht, sondern Pünti wird er auch genannt im Internet. Ich finde schon, dass er so ein Internetstar ist, auch bei Instagram. Er macht so witzigen Content. Aber wie gesagt, die Mucke ist, glaube ich, ja, einfach so seine Nummer eins. Die beiden haben sich zusammengetan, haben einen Song gemacht, Golden Summer. Vielleicht so ein bisschen die Hymne dieses Sommers. Und wir haben Loi gefragt, was war denn euer Golden Summer Moment bis jetzt?
2: Als ich mein allererstes Festival gespielt habe, ich bin von der Bühne gerannt, ich habe geheult, ich war voller Emotionen. Und ich wollte da unbedingt wieder rauf und ich werde mit David nochmal ein Festival spielen. Das wird das Perukaville sein und ich glaube, das wird auf jeden Fall auch ein Golden Summer Moment werden.
0: Auf jeden Fall. Und ich sag mal so, Luna und Moonlight steht jetzt an, der Love Family Park in der Planet Metropole in Frankfurt. Also gerade Sommer und Festivals geht sehr, sehr gut zusammen. Den Golden Summer, den checken wir jetzt von beiden.
3: Guten Morgen, ich bin

0: Montagmorgen, 10 vor 8 ist es. Ich glaube, der hat nicht mehr so viel Platz für neue Tattoos. Ich finde das so geil, der hat eigentlich richtig schrottige Tattoos, Post Malone, aber das sieht im Gesamtkunstwerk so geil aus. Er hat unter den Augen stehen, always tired, immer müde. Es passt auch zur Uhrzeit. Wir checken Posty mit Better Now nach News.
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5: Ich bin Jan Philipp. Wie sollen unsere Euroscheine künftig aussehen? Das können wir ab heute mitentscheiden. Die Europäische Zentralbank hat dafür 10 mögliche Entwürfe ins Internet gestellt. Zur Wahl stehen Porträts von berühmten Europäern oder Bilder aus der Natur. Die Online-Abstimmung läuft noch bis zum 21. September. US-Präsident Trump gibt nicht auf. Kurz vor dem Fristende der globalen Zölle hat er ein neues Schlupfloch für Importgebühren gefunden. Geplant sind Zölle von 10 bis 12,5%. Die Begründung? Angeblich unzureichende Maßnahmen gegen Zwangsarbeit in vielen Ländern. Trump will Zölle auf Einfuhren von 60 Handelspartnern erheben. Darunter fallen auch bestimmte Produkte aus der Europäischen Union. Die Brände an der Atlantikküste und im Süden Frankreichs sind immer noch nicht unter Kontrolle. Die Feuerwehr kämpft mit einem Großaufgebot gegen die Flammen. Bedrohlich bleibt die Lage an der Küste bei Bordeaux. Seit Mittwoch wurden dort rund 20.000 Menschen evakuiert, vor allem von Campingplätzen und Ferienanlagen. Die Polizei macht mobil gegen Gewalt an Großstadtbahnhöfen. Sie will an diesem Wochenende verstärkt kontrollieren, insbesondere an Kriminalitäts-Hotspots. Ab Oktober will die Bahn außerdem an allen deutschen Bahnhöfen ein Alkoholverbot einführen. Auch das soll mehr Sicherheit bringen. Dein Planetwetter wird ab heute wieder viel sonniger. Nach ein paar wolkigen Tagen kommt der Sommer zurück. Im Norden hier und da noch ein paar harmlose Wölkchen unterwegs. Regen aber weit und breit nicht in Sicht. Heute bis 28, morgen dann sogar wieder bis 33 Grad.
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0: Achtung A66, Wiesbaden-Frankfurt zwischen Wiesbaden-Biebrich und Wiesbaden-Mainzer Straße. Das ist in Höhe der Salzbachtalbrücke. Ein Metallteil auf der linken Spur, da bitte aufpassen. Und die A5 Kassel-Frankfurt zwischen dem Bad Homburger Kreuz und dem Nordwestkreuz Frankfurt. 6 Kilometer Stau.
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0: Check mal ganz kurz, was ist denn dein Handy-Hintergrund? Dein, weiß ich nicht, Hintergrundbildschirm. Leander aus dem Planet-Team hat das mal gecheckt. Mehr dazu im Friday-Fail.

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1: Ich bin sauer auf die Diddlemaus, weil für mich ein absoluter Fail. Dieses Viech mit den großen Füßen ist wieder zurück. Über 20 Jahre später. Und für mich ist es zu spät. Weil jetzt habe ich die Kohle, mir alles von Diddle zu kaufen. Aber jetzt will ich's nicht mehr. Die blöde, dumme Diddlemaus.
2: Mein Friday-Fail war ganz anders. Ich war draußen in der Stadt unterwegs und wollte von dir wissen, was dein Hintergrundbild auf dem Handy ist. Und auf einmal steht einfach Jella vor mir, als ob sie mich beim Arbeiten beobachtet und zeigt mir ihr Hintergrundbild. Völlig zufällig. Und rate mal, was ihr Hintergrundbild war. Das war die süße kleine Jella vor der Einschulung. Das Video dazu checkst du bei Insta Planet Radio.
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0: dann bekommen die wahrscheinlich dank dir ordentlich Kohle. Wie viel und warum, was los ist, wir hören das gleich und mehr in den Planet News bei Jan Philipp.
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8: Ich bin Jan Philipp. Heute beginnt im deutschen Fußball eine neue Ära. Der DFB hat für 11 Uhr zu einer Pressekonferenz in seiner Zentrale in Frankfurt eingeladen. Es gilt als offenes Geheimnis, Jürgen Klopp soll dort als neuer Bundestrainer vorgestellt werden. Er tritt dann die Nachfolge von Julian Nagelsmann an. Der Gewinn bei Volkswagen ist im zweiten Quartal um rund ein Drittel eingebrochen, und zwar auf gut 1,5 Milliarden Euro. Besonders auf dem wichtigen Markt in China brechen dem Konzern die Verkäufe weg. VW-Chef Blume plant deshalb radikale Einschnitte. Zehntausende Jobs weltweit und 4 deutsche Werke stehen auf der Kippe. Dagegen gibt es massiven Widerstand von Gewerkschaft und Betriebsrat. Bundesgesundheitsministerin Nina Wagen soll künftig das Kanzleramt leiten. Das berichten mehrere Medien. Sie würde damit auf Thorsten Frey folgen, der nach dem Rücktritt von Jens Spahn neuer Fraktionschef der Union wird. Als möglicher neuer Gesundheitsminister ist CDU-Generalsekretär Carsten Linnemann im Gespräch. Besuch aus dem Ausland einladen und dafür 700 Euro kassieren. Mit dieser ungewöhnlichen Idee versucht Dubai gerade, den Tourismus zu retten. Einwohner bekommen die Prämie in Form von Gutscheinen, wenn sie Urlauber in die Stadt holen. Die Aktion kommt laut Medienberichten extrem gut an. In den ersten 2 Tagen haben sich schon 10.000 Anwohner beworben. Dein Planetwetter wird ab heute wieder viel sonniger. Nach ein paar wolkigen Tagen kommt der Sommer zurück. Im Norden hier und da noch ein paar harmlose Wölkchen unterwegs. Regen aber weit und breit nicht in Sicht. Heute bis 28, morgen dann sogar wieder bis 33 Grad.
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10: A5 Kassel-Frankfurt zwischen dem Bad Homburger Kreuz und dem Nordwestkreuz aktuell 2 Kilometer Stop and Go.
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10: Hast du auch was Meldenswertes, egal ob Stau oder Blitzer oder was Privates? Das klingt so komisch. Gerne her per WhatsApp.

0: Justin Bieber ist das vom Sternzeichen Fische.
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0: Für Fische und Co. Lucky Level und mehr, wir gehen rein.
1: Wassermann.
0: Ein Anruf heute kann dir ein großes Lächeln ins Gesicht zaubern, dein Lucky Level. 4 von 5.
1: Fische.
0: Justin Bieber zum Beispiel, auf dein Bauchgefühl ist Verlass, mach dir nicht so viel Gedanken. 5 von 5.
1: Widder.
0: Schmetterlinge im Bauch, dann frag doch einfach nach einem Date. 4 von 5 für dich.
1: Stier.
0: Manchmal, da würde ein bisschen Ordnung gar nicht so schaden und vielleicht merkst du es auch schon selber. 3 von 5.
1: Zwillinge.
0: Hast du ein bisschen viel rumgesessen diese Woche, dann wird's Zeit für ein bisschen Bewegung. 3 von 5.
1: Krebs.
0: Solltest du so ein bisschen in den Sparmodus schalten, ja, check vielleicht mal deine Konto-App oder so. 2 von 5.
1: Löwe.
0: Dein Kopf, der ist voller Ideen, dann mach gerne was da draus. 4 von 5.
1: Jungfrau.
0: Du solltest nicht so viel grübeln, weil, es ist ein blöder Spruch, aber es stimmt, das Leben ist ein bisschen zu kurz dafür. Also grübeln ist okay, aber nicht so viel. 2 von 5.
1: Waage.
0: Du hast bereits Stärke gezeigt, jetzt nur nicht nachlassen. 4 von 5 für dich.
1: Skorpion.
0: Nach der stressigen Woche könntest du mal Zeit für dich gebrauchen, deswegen nimm dir die Zeit. 3 von 5, dein Lucky Level.
1: Schütze.
0: Eine eingerostete Freundschaft kann wiederbelebt werden, nimm dir gerne die Zeit. 3 von 5.
1: Steinbock.
0: Heute, da kannst du zu den Gewinnern zählen. Es gehört aber auch Mut dazu. Dein Lucky Level, 5 von 5.
1: Lucky Star.
0: Und da bleiben wir direkt beim Steinbock. Das Glück, das ist nämlich heute mit den Mutigen.
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0: Achtung bitte auf der A661 Oberursel Richtung Egelsbach. Zwischen Oberursel und Bad Homburg sind aktuell Personen auf der Fahrbahn. Da auf jeden Fall ganz, ganz vorsichtig fahren.
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2: So, glaube ich, haben wir alle reagiert, als wir das gesehen haben.
3: Kaulitz und Kaulitz, Staffel 3!
2: Ja! Ja! Bill und Tom, die Twins von Tokyo Hotel, sind endlich zurück.
4: Wir müssen uns gesünder ernähren. Einmal öfter zum Arzt gehen.
5: Ich glaube, das wird nicht schmecken.
6: Hier wird's ein Snickers.
2: Wir erfahren ein paar neue Sachen.
7: Maybe he has a bigger penis than you.
2: Die teilweise für Stress sorgen.
8: Ich habe wieder alles falsch gemacht. Ja.
9: Was alles?
8: Ich bin Feind Nummer 1 für ihn. Fick dich ins Knie.
10: Schluss, aus, Ende.
2: Das ist so geil. Ich freue mich extrem darüber. Die neue und dritte Staffel von Kaulitz und Kaulitz, jetzt neu bei Netflix. Und für die einen ist das hier ein Spielzeug. Naja, für andere gibt's Spielfiguren und die sind zurück im Kino.
11: Ist die Lage für Spielzeuge wirklich so schlimm?
12: Wir finden täglich immer mehr vergessenes Spielzeug.
13: Wir sind verloren!
2: Toy Story 5. Woody, Jesse, Buzz und Co. Die haben ein ganz neues Problem.
14: Die Technik übernimmt unser Zuhause.
15: Ich verliere Bonnie an dieses Gerät.
2: Ja, mit diesem Gerät ist ein Tablet gemeint.
16: Was willst du? Eine Handlerspielzeug?
17: Was? Sie hält dich für alt, weil du eine Glatze bekommst, Woody.
2: Ein sehr freches Tablet. Nie auf Glatze oder Geheimratsecken gehen. Naja. Ob sie das schaffen, wieder relevant zu werden, das siehst du jetzt im Kino. Da läuft jetzt ganz neu Toy Story 5.
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0: bei 30 Grad. Wir checken Sorry Puppy nach den News.
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10: Ich bin Jan Philipp. Kanzler Merz zieht seinen Minister Patrick Schnieder im wahrsten Sinne des Wortes aus dem Verkehr. Der CDU-Politiker muss das Kabinett nach nur 14 Monaten schon wieder verlassen, heißt es aus Fraktionskreisen. Als neuer Verkehrsminister ist der Finanzpolitiker Fritz Günzler im Gespräch. Merz will um 9 Uhr offiziell über seinen Kabinettsumbau informieren. Das Versprechen auf hohe Gewinne hat einen Mann aus der Wetterau mehr als 100.000 Euro gekostet. Er ist laut Polizei auf eine falsche Investmentmasche reingefallen. Weil von den Betrügern keine Auszahlungen kamen, erstattete der Mann schließlich Anzeige. Die Polizei hat jetzt in Baden-Württemberg einen Tatverdächtigen festgenommen. Wer dieses Wochenende auf der Autobahn bei Bad Hersfeld unterwegs ist, muss sich auf Umleitungen einstellen. Die A4 wird in beide Richtungen voll gesperrt bis Sonntagmorgen um 5 Uhr. Der Grund: eine alte Unterführung wird ausgetauscht und große Bauteile eingesetzt. US-Präsident Trump gibt nicht auf. Kurz vor dem Fristende der globalen Zölle hat er ein neues Schlupfloch für Importgebühren gefunden. Geplant sind Zölle von 10 bis 12,5%. Die Begründung: angeblich unzureichende Maßnahmen gegen Zwangsarbeit in vielen Ländern. Trump will Zölle auf Einfuhren von 60 Handelspartnern erheben. Darunter fallen auch bestimmte Produkte aus der Europäischen Union.
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10: Dein Planetwetter heute mit guten Nachrichten für alle Sonnenanbeter. Es wird wieder richtig schön sommerlich, pünktlich zum Wochenende. Heute im Norden von Hessen noch ein paar Wolken, die sind aber harmlos. Ab morgen dann überall Sonnenschein, heute bis 28, morgen bis 33 Grad.
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0: Auf der A661 Oberursel-Egelsbach zwischen Oberursel und Bad Homburg. Da sind Personen auf der Fahrbahn, da bitte ganz vorsichtig fahren. A3 Köln-Frankfurt zwischen Niedernhausen und dem Wiesbadener Kreuz, 2 Kilometer Stau. Und die A5 Kassel-Frankfurt zwischen dem Bad Homburger Kreuz und dem Nordwestkreuz Frankfurt, 1 Kilometer Stop and Go.
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0: Ist in Löhnberg auf der Brunnenstraße, blitzt in beide Richtungen beim Reifengeschäft und du darfst 50 fahren.
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0: Nie wieder in meinem Leben werde ich auf einer normalen Parkbank sitzen können, nachdem ich das gesehen habe. Die Story dazu.

0: Es ist so, es ist einfach so, das, was ich gesehen habe, wird es mir für immer und ewig verbieten. Ich möchte dazu sagen, es tut mir auch wirklich leid für diese Person und ich habe da auch keine Meinung zu oder so, dass ich sage, das gehört sich nicht. Ich war in einem Park, ich hielt mich dort auf, saß da mit einem Kaffee in der Hand, musste noch warten und 2, 3 Bänke neben mir kam eine ältere Frau mit Krücken oder so, also ja, die hat, ach, hat sie sich gedacht, eine Bank, dort kann ich mich mal hinsetzen und zur Ruhe kommen. Naja, was hat diese Person getan? Hat sich die Hose runtergezogen, sich auf diese Bank gesetzt und diese Bank als Toilette benutzt. Also es war ein Bild, das ist wirklich, man sagt ja manchmal, es ist wie ein Unfall. Man guckt hin und denkt, ich kann da nicht hingucken, es ist nicht richtig. Ich konnte meinen Blick auch abwenden, weil ich habe mich umgeschaut, weil ich wissen wollte, bin ich die einzige Person, die das gerade sieht. Ich wollte auch sagen, hören Sie auf, aber der ging es nicht gut. Das muss man ja wirklich mal sagen. Das ist ja kein normales Verhalten im Sinne von gängig. Das ist kein gängiges Verhalten. Also es war irgendwie so, ja, vielleicht hat sie gedacht, das ist eine Toilette. Heiland, bin sofort aufgestanden von meiner Bank und habe so gedacht, ja gut, ich werde jetzt einfach für immer stehen.
1: Und was denkst du? 0172 978 3000.

0: Morgen, Jella.
1: Und wie sollen denn die 9-Euro-Geldscheine aussehen, so in der Zukunft? Ich finde das richtig geil. Es gibt 10 Entwürfe für neues Geld. Ganz frisch gedruckt von der Europäischen Zentralbank, die EZB, die hat hier ihren Sitz in der Planet Metropole in Frankfurt. Von meinem Balkon sehe ich manchmal die kleine Spitze oben, so das oberste Drittel, und denke so, krass, was passiert denn den ganzen Tag? Was machen die Leute da? Ja, zum Beispiel darüber sprechen, wie die Geldscheine vielleicht in Zukunft aussehen. Also die kommen ja vermutlich so 2028, 2029. Aber was wirklich cool ist, man kann aktuell auf der Seite von der EZB abstimmen und sagen, welche Motive man am schönsten findet. Also, was steht zur Auswahl? Es gibt Flüsse, es gibt Vögel und es gibt berühmte Persönlichkeiten, so wie Beethoven oder Marie Curie, und dann halt verschiedene Designs. Und manche Sachen sehen richtig crazy aus. Also teilweise fast so wie Mangas manchmal. Also wirklich künstlerisch finde ich sehr, sehr wertvoll. Ich habe schon gesagt, was ich am schönsten finde. Aber jetzt habe ich so gedacht, was wäre denn mal richtig cool, wenn man selber irgendwie einen Vorschlag hätte einreichen können? Weiß ich nicht. Für eine Planet-Metropole. Einen kleinen Handkäse auf einen 20-Euro-Schein. Das finde ich übertrieben witzig. Oder weiß ich nicht, so ein geripptes, so ein Apfelweinglas. Das würde ich auf dem Huni machen. Also, das finde ich ganz geil. Es kommen neue Geldscheine, wahrscheinlich 2028, 2029. Und aktuell kann man voten, welches Design man am schönsten findet.

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9: Ich bin Jan Philipp. Wie sollen unsere Euroscheine künftig aussehen? Das können wir ab heute mitentscheiden. Die Europäische Zentralbank hat dafür 10 mögliche Entwürfe ins Internet gestellt. Zur Wahl stehen Porträts von berühmten Europäern oder Bilder aus der Natur. Die Online-Abstimmung läuft noch bis zum 21. September. Der Gewinn bei Volkswagen ist im zweiten Quartal um rund ein Drittel eingebrochen, und zwar auf gut 1,5 Milliarden Euro. Besonders auf dem wichtigen Markt in China brechen dem Konzern die Verkäufe weg. VW-Chef Blume plant deshalb radikale Einschnitte. Zehntausende Jobs weltweit und 4 deutsche Werke stehen auf der Kippe. Dagegen gibt es massiven Widerstand von Gewerkschaft und Betriebsrat. Urlauber auf Mallorca müssen sich auf Probleme am Flughafen einstellen. Das Bodenpersonal der Abfertigungsfirma Swissport hat Streiks angekündigt. Für 4 Tage in den nächsten 2 Wochen, so die Gewerkschaft. Betroffen sind unter anderem Abfertigungen für Condor und TUI. Im Lotto-Jackpot liegt gerade so viel Geld wie noch nie. Insgesamt haben sich mittlerweile 101 Millionen Euro angesammelt, da er seit über 3 Monaten nicht geknackt wurde. Weil die Auszahlung aber gedeckelt ist, gibt es für den Hauptgewinn maximal 50 Millionen Euro. Der restliche Betrag bleibt einfach für die nächste Ziehung im Topf. Dein Planetwetter heute mit guten Nachrichten für alle Sonnenanbeter. Es wird wieder richtig schön sommerlich, pünktlich zum Wochenende. Heute im Norden von Hessen noch ein paar Wolken, die sind aber harmlos. Ab morgen dann überall Sonnenschein, heute bis 28, morgen bis 33 Grad.
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11: Achtung auf der A45 Gießen-Hanau zwischen Hammersbach und Langen-Selbold-West. Da sind Personen auf der Fahrbahn. Auf jeden Fall da vorsichtig sein. Und die A3 Köln-Frankfurt zwischen Itzstein und dem Wiesbadener Kreuz. 8 Kilometer Stau. Dann kommt noch eine rein, die A67 Mannheim-Mönchhof-Dreieck zwischen Funkstadt und dem Darmstädter Kreuz. 4 Kilometer Stau.
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11: In Löhnberg auf der Brunnenstraße beide Richtungen in Höhe vom Reifengeschäft. Da sind 50.
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11: Im Türkischen sagt man scheinbar, einen Regenschirm, der im Po steckt, brauchst du nicht mehr aufspannen. Mehr dazu, sprichwortmäßig, checken wir gleich.

0: Robin S. mit Show Me Love. Und für mehr genau solche Flashback-Songs checkst du die Planet App und den Channel Flashback Friday am Freitag. Funny, oder? Wir sprechen heute Morgen über Sprichwörter aus anderen Ländern und ja in anderen Sprachen. Und das ist ultra interessant. Zum Beispiel Leander aus dem Planet-Team war unterwegs in den Planet-Metropolen und hat sich mal so umgehört.
1: Без труда не выловишь и рыбку из пруда. Das bedeutet, ohne Mühe wirst du auch keinen Fisch fangen können.
0: Ach, ich liebe sowas. Ah, das war natürlich Russisch. Ich finde so eine unfassbar schöne Sprache. Mir gefällt die sehr, sehr gut. Ich habe es mal gegoogelt. Genau, ohne Mühe ziehst du nicht einmal einen Fisch aus dem Teich. Ha! So nämlich. Ich finde eigentlich die beste Nachricht bis jetzt, die kam auf die Insta-Story bei Planet. Da hat jemand geschrieben, also im Türkischen gibt es ein Sprichwort. Ich kann es leider nicht, ich kann kein Türkisch lesen, aber es heißt übersetzt, ein Schirm, der in einem Po steckt, den öffnet man nicht. Und das bedeutet quasi, im Deutschen wäre das äquivalent dazu, wenn das Kind ist in den Brunnen gefallen, kannst du lassen jetzt. Hast du auch irgendwas, was dazu passt in einer anderen Sprache, Französisch, Koreanisch, weiß ich nicht, Türkisch, wurscht, egal, gerne her damit und gerne auch einfach über die Insta-Story von Planet Radio.

0: 25 Grad für uns kühl. Also, nach dieser Zeit, heute wieder richtig schön, knappe 30 Grad, morgen dann über 30 Grad. Das ist ein perfekter Sommer, ein golden summer. Und genau dazu gibt's jetzt einen Song von Loi. Bekannt bei The Voice Kids. Da war sie noch ganz, ganz klein. Mittlerweile sehr, sehr big im Business. Loi mit Gold, kennst du von Planet. Und den Golden Summer macht sie zusammen mit DJ und Produzent und einfach, ja, weiß ich nicht, Internetstar David Puentes mit Pünti. Lohnt sich sehr, dem mal zu folgen, finde ich. Ist immer irgendwie sehr, sehr witzig. Ein Golden Summer, wie sieht denn der für dich aus? Ich finde, ein Golden Summer, in einem Golden Summer riecht es für mich immer nach Grillen. Wenn abends irgendwo in einem Schrebergarten oder wo auch immer gegrillt wird, weiß ich nicht, mit Fleisch oder ohne, ist wurscht, egal, dann hörst du das Besteck von den 13 Salaten klappern, weil irgendjemand immer sagt, das ist zu wenig. Wie viel Brot braucht man für zwei Leute? Naja, jeder isst wohl zwei Baguettes. Ist immer das Gleiche, aber es ist perfekt. Wir checken den Golden Summer von David Puentes und ihr.
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0: Summer, genau, da bricht die Stimme weg. Der Golden Summer von Loy und David Puentes. Die Hundstage haben jetzt angefangen. Das sind so die heißesten Tage. Geht jetzt einen Monat noch bis Ende August. Boah, dieser Track passt perfekt. Ich liebe Nelly Furtado ganz doll. Forza, wir checken es gleich nach den News.
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8: Ich bin Jan Philipp. Kanzler Merz baut sein Kabinett nach dem Rücktritt von Jens Spahn aufwendiger um als gedacht. Kanzleramtschef Thorsten Frey übernimmt die Spitze der Unionsfraktion im Bundestag. Die bisherige Gesundheitsministerin Nina Baken rückt ins Kanzleramt nach. Neuer Gesundheitsminister wird der aktuelle CDU-Generalsekretär Carsten Lindemann. Außerdem soll Verkehrsminister Patrick Schnieder seinen Job los sein. Als sein Nachfolger ist der Finanzpolitiker Fritz Günzler im Gespräch. Die Brände an der Atlantikküste und im Süden Frankreichs sind immer noch nicht unter Kontrolle. Bedrohlich bleibt die Lage an der Küste bei Bordeaux. Seit Mittwoch wurden hier rund 20.000 Menschen evakuiert, darunter viele Urlauber. Hilfe kommt jetzt auch von der EU. Laut Präsident Macron kommen 2 Löschflugzeuge aus Kroatien, außerdem Hubschrauber aus Tschechien und der Slowakei. Wer dieses Wochenende auf der Autobahn bei Bad Hersfeld unterwegs ist, muss sich auf Umleitungen einstellen. Die A4 wird in beide Richtungen voll gesperrt bis Sonntagmorgen um 5 Uhr. Der Grund: eine alte Unterführung wird ausgetauscht und große Bauteile eingesetzt. Heute beginnt im deutschen Fußball eine neue Ära. Der DFB hat für 11 Uhr zu einer Pressekonferenz in seiner Zentrale in Frankfurt eingeladen. Es gilt als offenes Geheimnis, Jürgen Klopp soll dort als neuer Bundestrainer vorgestellt werden. Er tritt dann die Nachfolge von Julian Nagelsmann an. Dein Planetwetter wird perfekt für Ausflüge, Wanderungen, den Schwimmbadbesuch oder einfach nur nackig im Garten liegen. Es wird super sonnig und super sommerlich. Heute im Norden noch ein paar Wolken unterwegs, es bleibt aber trocken. Dazu viel Sonne bis 28 Grad und morgen dann bis 33 Grad.
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0: A3 Köln-Frankfurt zwischen Itzstein und dem Wiesbadener Kreuz, 9 Kilometer Stau und noch die A7 Fulda-Würzburg zwischen dem Dreieck Fulda und Bad Brückenau-Volkers, 8 Kilometer Stau.
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0: Auf der B8 ist einer in der Ausfahrt von Kronberg, wenn du Richtung Kelkheim fährst, in der Kurve 80 sind da und in Frankfurt-Gallus auf der Kleierstraße, wenn du Richtung Griesheim fährst, da sind 30.
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0: Friday-Fail.
1: Ich bin sauer auf die Diddlemaus, weil für mich ein absoluter Fail. Dieses Viech mit den großen Füßen ist wieder zurück. Über 20 Jahre später. Und für mich ist es zu spät. Weil jetzt habe ich die Kohle, mir alles von Diddle zu kaufen. Aber jetzt will ich es nicht mehr. Die blöde, dumme Diddlemaus.
2: Mein Friday-Fail war ganz anders. Ich war draußen in der Stadt unterwegs und wollte von dir wissen, was dein Hintergrundbild auf dem Handy ist. Und auf einmal steht einfach Jella vor mir, als ob sie mich beim Arbeiten beobachtet und zeigt mir ihr Hintergrundbild. Völlig zufällig. Und rate mal, was ihr Hintergrundbild war. Das war die süße kleine Jella vor der Einschulung. Das Video dazu checkst du bei Insta Planet.

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2: Achtung, auf der A5 Frankfurt-Kassel zwischen Alsfeld-West und Alsfeld-Ost liegen Reifenteile auf der Fahrbahn, also hier bitte besonders vorsichtig fahren. A3 Frankfurt-Köln zwischen Kelsterbach und dem Mönchhofdreieck ist eine Vollsperrung mit aktuell 2 Kilometer Stau. Und die A3 Köln-Frankfurt zwischen Itzstein und dem Wiesbadener Kreuz haben wir aktuell 11 Kilometer Stau. A7 Fulda-Würzburg zwischen dem Dreieck Fulda und Bad Brückenau-Wildflecken 10 Kilometer Stop and Go.
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2: haben wir noch, und zwar auf der B8 in der Ausfahrt Kronberg in Richtung Kelkheim wird in der Kurve geblitzt und da darfst du 80 fahren, und in Frankfurt-Gallos auf der Kleierstraße in Richtung Griesheim und da sind 30 erlaubt. Hast du noch was gesehen, einen Stau oder einen Blitzer? Dann schick mir gerne WhatsApp an die 0172 978 3000.

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0: eigentlich rund oder quadratisch auf die Welt?
1: Chi nasce rotondo non può morire quadrato. Wer rund auf die Welt kommt, kann nicht quadratisch sterben.
0: Aha, okay, richtig crazy. Gabriel hat uns dieses italienische Sprichwort verraten. Vielen lieben Dank. Was bedeutet das? Im Deutschen würde man sagen, was Hänschen nicht lernt, das lernt Hans nimmermehr, oder der Mensch ändert sich nicht, das kann man auch sagen. Es ist richtig interessant, welche Sprichwörter es in anderen Sprachen und in anderen Ländern gibt. Also, ja, weiß ich nicht, was haben wir denn heute schon gelernt? Das ist mein Favorite. Das ist mein Favorite. Im Türkischen sagt man, ein Schirm, ein Regenschirm, der im Po steckt, den macht man nicht mehr auf. Wenn das Kind in den Brunnen gefallen ist, komm, was soll's. Wenn die Hühner Zähne haben, das gefällt mir auch sehr gut, ist im Französischen, geht quasi darum, das wird niemals passieren. Also, wenn die Hühner dann Zähne haben, kannst du lange drauf warten. Also, hast du auch sowas, kannst du gerne mal schicken, 0172 978 3000, gerne auch per Sprache.

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1: Falls du schon immer mal ein Leuchtturm-Emoji gebraucht hast, bald kannst du das Ganze nutzen. Und zwar kommen bald neue Emojis, unter anderem der Leuchtturm. Dann wird es geben eine rosa Seife, Meteorit, das finde ich sehr geil. Und dann noch eine saure Gurke. Und da weiß ich nicht. Da bin ich mir zu 100% sicher. Diese saure Gurke wird die Aubergine ablösen, als du weißt schon. Deshalb, heute ein sehr, sehr trauriger Tag für das Aubergine-Emoji. Verliert nämlich heute seinen einzigen Job.
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5: Achtung, auf der B49 Limburg-Gießen in Höhe Heckholzhausen-Ost liegt ein Reifen auf der Straße, also hier bitte besonders vorsichtig fahren. A3 Köln-Frankfurt zwischen Itzstein und dem Wiesbadener Kreuz haben wir aktuell 10 Kilometer Stau und die A7 Fulda-Würzburg zwischen dem Dreieck Fulda und Bad Brückenau-Wildflecken 10 Kilometer Stau und Stop and Go.
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5: Die haben wir noch, und zwar auf der B49 in Richtung Gießen in Höhe Ausfahrt Annerroth, hier darfst du 70 fahren, und in Frankfurt auf der Theodor-Heuss-Allee Stadt Einwärts wird geblitzt. Und zwar in Höhe der Messe, und da sind 50 erlaubt. Hast du noch was gesehen, einen Stau oder einen Blitzer? Dann schick mir gerne WhatsApp an die 0172 978 3000.
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2: Ich liebe Kinderbücher. Sie sollen Kinder bilden, neugierig machen und die Welt erklären. Und manchmal frage ich mich, was zur Hölle erklären die da eigentlich? Nehmen wir die Klassiker. Die Raupe nimmersatt. Okay, eine hungrige Raupe. Mit einem Schmetterling, Hunger, Verwandlung, Schönheit, schöne Botschaft, ich bin dabei. Und dann vom kleinen Maulwurf, der wissen wollte, wer ihm auf den Kopf gemacht hat? Das ist ein Kinderbuch. Ein Maulwurf hat einen Haufen, also einen Kackhaufen, auf dem Kopf und will wissen, ja, wer war's? Das ist kein Kinderbuch, das ist ein Krimi mit Fäkalien als Tatwaffe. Und ich dachte, okay, ist eine Ausnahme, ist ein Klassiker, ist eine andere Zeit. Bis ich letztens in einer Buchhandlung stand und habe ein neues Buch gesehen. Pupsen, Niesen, Lachen. Mein Körper kann Geräusche machen. Ich habe kurz drauf geschaut, kurz nachgedacht. Stimmt.
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1: Und wie sollen denn die 9-Euro-Geldscheine aussehen, so in der Zukunft? Ich finde das richtig geil. Es gibt 10 Entwürfe für neues Geld. Ganz frisch gedruckt von der Europäischen Zentralbank, die EZB. Die hat hier ihren Sitz in der Planet Metropole in Frankfurt. Also die kommen ja vermutlich so 2028, 2029. Aber was wirklich cool ist, man kann aktuell auf der Seite von der EZB abstimmen und sagen, welche Motive man am schönsten findet. Und manche Sachen sehen richtig crazy aus. Aber jetzt habe ich so gedacht, was wäre denn mal richtig cool, wenn man selber irgendwie einen Vorschlag hätte einreichen können? Weiß ich nicht. Für eine Planet Metropole. Einen kleinen Handkäse auf einem 20-Euro-Schein.
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8: Traffic. Die A5 Frankfurt-Kassel zwischen dem Westkreuz Frankfurt und dem Bad Homburger Kreuz haben wir 7 Kilometer Stau. A7 Fulda-Würzburg zwischen dem Dreieck Fulda und Bad Brückenau-Wildflecken 10 Kilometer. Und die A45 Dortmund-Gießen zwischen Gießen-Lütze-Linden und dem Gießener Südkreuz 6 Kilometer Stau. Und die A49 Gießen Richtung Kassel zwischen Baunatal-Süd und Baunatal-Mitte haben wir 2 Kilometer Stau. Das waren die größten Staus. Mehr Infos auch für deine Strecke findest du natürlich in der Planet App.
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8: Haben wir in Niedermittelau in der Bahnhofssiedlung mitgeblitzt, und zwar kurz vor dem Kreisel unter Rüsselsheim am Brückweg, und da darfst du 30 fahren. Hast du noch was gesehen, einen Stau oder einen Blitzer, dann schick mir gerne WhatsApp an die 0172 978 3000.

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1: Ich bin sauer auf die Diddlemaus, weil für mich ein absoluter Fail. Dieses Viech mit den großen Füßen ist wieder zurück. Über 20 Jahre später. Und für mich ist es zu spät. Weil jetzt habe ich die Kohle, mir alles von Diddle zu kaufen. Aber jetzt will ich es nicht mehr. Die blöde, dumme Diddlemaus.
2: Mein Friday-Fail war ganz anders. Ich war draußen in der Stadt unterwegs und wollte von dir wissen, was dein Hintergrundbild auf dem Handy ist. Und auf einmal steht einfach Jella vor mir, als ob sie mich beim Arbeiten beobachtet und zeigt mir ihr Hintergrundbild. Völlig zufällig. Und rate mal, was ihr Hintergrundbild war. Das war die süße kleine Jella vor der Einschulung. Das Video dazu checkst du bei Insta Planet Radio. Friday.

0: wusste das gar nicht, aber Stars können auch noch neidisch auf andere Stars sein. Er hier.
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0: Ist neidisch auf den hier und vor allem auf diesen Song. Alex Warren mit Ordinary. Das hat nämlich jetzt Ed Sheeran im Interview erzählt. Er meinte so, ey, er hätte gerne diesen Song gemacht, weil der Song so geil ist. Und Alex Warren wollte auf ein Ed Sheeran-Konzert in den USA und hat gemeint, hey, kann ich vielleicht vorbeikommen? Und Ed Sheeran meinte, ja, klar, kannst du, aber dann müssen wir den Song auch auf der Stage performen. Und das haben sie gemacht. Deswegen ist der Track jetzt so ein halber Ed Sheeran-Song, würde ich behaupten. Der hier auch, halb Ed Sheeran, halb Justin Bieber, I Don't Care, gibt's hier gleich für dich.
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0: Gleich 10 vor 2 und Achtung bei dir auf der A49 Kassel Richtung Gießen am Ohmtal-Dreieck. Da liegen in der Abfahrt zur A5, ja, Richtung Frankfurt. Gegenstände auf der Fahrbahn, da bitte vorsichtig fahren. Dann die A7 Fulda-Würzburg zwischen dem Dreieck Fulda und Bad Brückenau-Wildflecken, gerade 10 Kilometer Stau. Die A45 Dortmund-Gießen zwischen Gießen-Lützelinden und dem Gießener Südkreuz, 4 Kilometer Stop and Go. A49 Gießen-Kassel zwischen Baunatal-Süd und Baunatal-Mitte, da gerade 2 Kilometer Stau. Und das waren jetzt die größten Staus. Alle Infos auch für deine Strecke checkst du wie immer in der Planet-App.
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0: In Wetzlar auf dem Karl-Kellner-Ring in Höhe des Parkplatzes der Stadt Wetzlar, da ist ein Blitzer, darfst du 50 fahren. Und bei dir in Löhnberg auf der Brunnenstraße in beiden Richtungen wirst du da geblitzt in Höhe eines Reifengeschäfts. Und auch da ist 50 erlaubt.
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0: Bei Melissa gab es gestern nur ein Thema. Ich konnte es ehrlich nicht mehr hören. Es ging um ihre Nägel. Sie hat sich gestern Abend ihre Nägel machen lassen, ist aber null zufrieden. Checken wir alles gleich.

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0: Also ich habe jetzt die ganze Zeit schon überlegt, mir fällt kein ähnliches Thema ein bei Männern, das so wichtig ist wie das Thema Nägel bei Frauen. Also vielleicht ist es nicht bei allen so, keine Ahnung, aber bei Melissa gab es ohne Scheiß gestern kein anderes Thema.
3: Ja, und ich stehe dazu. Ja. Ich bin zum ersten Mal, habe ich mir gestern ein Nageldesign machen lassen. Ich habe nämlich sonst immer schlichte Nägel.
0: Ja, Mann, ey, Melissa war viel zu tief drin in diesem Thema. Du hast bei, was war es, Pinterest, ne?
3: Ja.
0: Hast du jedes Nagelfoto, was es da gibt, quasi gesehen. Du hast sogar ChatGPT deine Nägel quasi so designen lassen, so von wegen, so könnte es aussehen. Also wow, einmal so viel Effort hier auf der Arbeit, das wäre tatsächlich cool.
3: Boah, das ist frech. Aber du brauchst gar nicht so zu tun. Du hast doch schön brav mit mir ausgesucht, du hattest doch Spaß daran.
0: Ja, war schon ganz cool eigentlich.
3: Ja, also ich muss sagen, wir haben jetzt lange gesucht und ich bin aber auch irgendwie nur so halb zufrieden.
0: Ja, gestern Abend, wann war das so? 2 Stunden nach deinem Nageltermin oder so, ne? Melissa mir eine Sprachnachricht, so von wegen, hi, ja, ich hab's wirklich gemacht, ist jetzt 2 Stunden später. Aber ich bin gar nicht so zufrieden. Hast du fast geweint? Ich würde überhaupt jetzt schon Tränen in den Augen. Jetzt ganz kurz, zeig mal nur mal. Ja. Ich habe sie ja eigentlich schon mal angeguckt, aber jetzt nochmal so aus der Nähe. Doch, doch, das sieht gut aus. Komm.
3: Ja, ich fühle es irgendwie nicht mehr so. Das bin nicht ich. Ich habe einfach immer schlecht, und es passt auch zu allem. Und jetzt weiß ich nicht. Aber Hauptsache ist einfach, dass sie jetzt wieder kürzer sind und nicht mehr so lang. Weil wenn die so lang rauswachsen, ist es so krass anstrengend, einfach zu leben, ey.
0: Das ist wieder so dramatisiert, als wäre das so schlimm mit so langen Nägeln. So.
3: Alter, du hast gar keine Ahnung. Ich wette,
0: schön kurz, guck.
3: Ja, siehst du, ich wette, du würdest nicht einen Tag überleben mit langen Nägeln.
0: Zu 100%.
3: Nee.
0: Den ich
3: oh mein Gott. Weißt du, was wir
0: machen? Nein.
3: Am Montag klebe ich dir so Nägel auf und dann sehen wir ja, wie gut du das kannst.
0: Wirklich?
3: Ja.
0: Kann man das so einfach?
3: Das geht ganz einfach.
0: Auf meine jetzt Nägel. Mhm. Ach du Scheiße. Ich habe 1000 Fragen. Ja, komm, was soll's. Bin ich am Montag halt krank. Naja. Schönes Wochenende.

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0: stell mir vor, du sitzt in so einem schicken Restaurant direkt am Strand, es spielt eine richtig gute Band und die Band gibt einem Typen plötzlich ein Melodica. Das ist so ein kleines Klavier, kannst du spielen, indem du dann mit dem Mund reinpustest. Und der Typ, der packt einfach das hier aus. Ja, genau so ist das vor ein paar Tagen in Frankreich passiert und der Typ, der war einfach Kaigo. Ja, der DJ, der hat dann Avicii-Song gespielt. Sehr, sehr cool und Kaigos aktuellen Song Save My Love, den hörst du hier gleich nach den News. Dann aber nicht mit Mundklavier, sondern mit echten Instrumenten.
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8: Ich bin Peter. Jürgen Klopp ist neuer Fußball-Bundestrainer. Der DFB hat ihn jetzt offiziell als neuen Coach vorgestellt. Schnelle Erfolge hat Klopp nicht versprochen, aber wenn er die Augen schließe und sich vorstelle, Deutschland sei 2030 Weltmeister, dann sei das eine wunderschöne Vorstellung. Der Gewinn bei Volkswagen ist im zweiten Quartal um rund ein Drittel eingebrochen, und zwar auf gut 1,5 Milliarden Euro. Besonders auf dem wichtigsten Markt in China brechen dem Konzern die Verkäufe weg. VW-Chef Blume plant deshalb radikale Einschnitte. Zehntausende Jobs weltweit und vier deutsche Werke stehen auf der Kippe. In Südeuropa häufen sich die Fälle von West-Nil-Fieber, sagt die Weltgesundheitsorganisation, zum Beispiel in Griechenland und Italien. Sie rät Touristen, sich mit Kleidung und Insektenschutzmitteln vor Mückenstichen zu schützen. Laut der Organisation bemerken die meisten Menschen eine Infektion zwar gar nicht, in seltenen Fällen können dann aber schwer erkranken. Ob in Fernbedienungen, Taschenlampen oder im Spielzeug, die Batterien von Warta kennt fast jeder. Jetzt ist der schwäbische Hersteller pleite und hat nach eigenen Angaben einen Antrag auf Insolvenz gestellt. Erst im Mai war mit Apple einer der wichtigsten großen Kunden abgesprungen.
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8: Dein Planet Wetter, heute oft sonnig bis 28 Grad, morgen schön bis 33 Grad.

Das muss keiner für dich. Es ist 12:12 an diesem Freitag und der 31. Oktober, ich weiß es noch ein bisschen hin, aber ich habe gerade trotzdem mal geguckt, das ist ein Samstag. Da ist ja Halloween, ne? Na gut. Viel wichtiger aber, da holen wir dir diesen Rapstar auf die Planet-Bühne nach Frankfurt. Jawohl. John Toliver kommt in die Festhalle nach Frankfurt und steht da am 31. Oktober auf der Planet-Bühne. Das wird so ein geiles Konzert, so ein Mix aus Rap, Trap, bisschen R&B auch immer mit dabei. Der hat ja selbst auch Megastars, die Fans von ihm sind. Justin Bieber zum Beispiel, er hat schon mal gesagt, er liebt Don Toliver, hat auch schon ein paar Songs ja zusammen mit ihm gemacht, den hier zum Beispiel. Das ist honest. Weil Justin Bieber selbst sagt, er erkennt, was Don Toliver für ein crazy Musiker ist. Der kann rappen, der kann aber auch so singen. Und du siehst dir das Ganze mal schön live am 31. Oktober in der Festhalle in Frankfurt. Das Problem aber ist, Tickets gibt's eigentlich so gut wie gar nicht mehr. Also ich habe eben mal nachgeguckt, da steht wenige bis keine Tickets mehr. Da kommen immer wieder ein paar zurück. Aber also wäre mir zu großes Risiko. 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Am Dienstag machst du dir hier den ganzen Tag Tickets klar für Don Toliver. Deswegen hältst du den 31. Oktober schon mal frei. Da geht's für dich dann zu Don Toliver. Und zwar am Dienstag klärst du dir hier deine Tickets.

0: Knaller für dich an diesem Freitag. Und da sind wir uns einig, Freitag ist der geilste Tag der Woche, oder? So klar, da passieren einmal nur gute Sachen. Das Wochenende steht vor der Tür. Das alleine würde schon reichen. Aber dann wurde heute auch noch Kloppo als neuer Bundestrainer vorgestellt. Und freitags kommen ja auch immer die neuen Songs raus. Und da war heute einiges dabei. Einen davon entdecken wir nachher, kurz nach 5:30. Mehr verrate ich mal noch nicht. Und den anderen entdecken wir gleich in 10 Minuten. Richtig geiler Track, klingt schöner Sommer. Wie gesagt, gab volle Länge, da gibt's den Track in 10 Minuten.
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Das ist der Weekend hier für dich, passenderweise an diesem Freitag. Und ich habe dir ja eben einen neuen Song versprochen und das Versprechen, das wird natürlich eingelöst. Und zwar jetzt der neue Song von Cat's Eye. Heute rausgekommen, die sechs Mädels waren ja so ein Casting-Projekt, nenne ich das Ganze jetzt mal. Auch so einer globalen Casting-Show wurden die am Ende zu einer Band geformt. Ein paar der Mädels kommen aus den USA, aus Südkorea, aus Indien, aber zum Beispiel auch aus der Schweiz. Und dieses Projekt hat ziemlich gut geklappt. Dem hier, Gabriella, waren die schon sehr, sehr erfolgreich. Und jetzt auch der neue Song, der heute rausgekommen ist, auch der wird erfolgreich. Es muss so sein. Geschrieben hat diesen Track nämlich er. Ed Sheeran hat einfach den neuen Song von den Mädels geschrieben und das hörst du, finde ich, extrem. Es klingt sogar so, also ich weiß nicht, ob es so ist, aber für mich klingt es so, als würde Ed Sheeran sogar die Gitarre im Hintergrund spielen. Achte mal selbst drauf. Animal, der neue Song von Cat's Eye, den gibt's jetzt für dich. Ganz neu hier bei Planet.

0: Mann, es geht raus jetzt an die Leute bei Wikipedia. Lass doch auch einfach mal das Foto drin. Es geht um Sarah Larsson. Im Februar hat sie ein TikTok-Video gepostet und hat sich da beschwert über ihr Foto, das bei Wikipedia ist. Wenn du sie da googelst, siehst du das. Und zwar ist das von einem Festival 2024. Sie selbst sagt, ja, das ist unschmeichelhaft. Da hat sie kaum Make-up drauf und so. Und sie möchte das nicht. Ändert ständig wieder ihr Foto. Und es wird aber immer wieder zurückgeändert. Und sie selbst sagt, jetzt lass es doch einfach mal so, wie es ist. Und das geht jetzt schon Monate so. Jetzt habe ich eben mal geguckt. Traurigerweise leider immer noch das Foto von 2024. Naja, hier gibt es einen Song, der ist deutlich jünger. Und zwar Midnight Sun von Sarah Larsson. Gleich für dich.
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6: Ich bin Peter. Er soll die deutsche Fußballnationalmannschaft wieder auf Kurs bringen. Jürgen Klopp ist neuer Bundestrainer. Er hat einen Vertrag bis zur WM 2030. Klopp sagt, ich möchte, dass wir in Zukunft einen Fußball spielen, dass die Leute sagen, wow, das war cool. Riesenwirbel um den Verkehrsminister in Deutschland. Der aktuelle, Patrick Schnieder, hatte seinen Kollegen geschrieben, dass er rausfliegt. Das habe Kanzler Merz ihm so gesagt. Das Problem nur, der mögliche Nachfolger, Fritz Günzler, hat wohl kurzfristig abgesagt. Deshalb ist Schnieder erstmal noch im Amt und die Opposition spricht von Chaos. TikTok gefährdet Kinder und Jugendliche. Zu diesem Ergebnis kommt eine Untersuchung der EU-Kommission. Ein Problem, auch völlig Fremde können öffentliche Profile von Kindern sehen und sie kontaktieren. Außerdem würde TikTok sie nicht genug vor Cybermobbing schützen. Wenn die Plattform nicht nachbessert, droht eine hohe Geldstrafe. Wer heute durch die Mainzer Innenstadt läuft, sieht plötzlich zwei grellgrüne Brunnen. Eine Klimagruppe hat sich laut Allgemeiner Zeitung dazu bekannt, das Wasser gefärbt zu haben. Sie will so gegen das neue Gaskraftwerk in der Stadt protestieren. Die Farbe soll durch Sonnenlicht von selbst wieder verschwinden. Dein Planet Wetter, heute oft sonnig bis 28 Grad, morgen schön bis 33 Grad.
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0: Es ist 9:04 und die A3 für dich. Einmal Würzburg-Frankfurt zwischen Aschaffenburg-Ost und Seligenstadt gerade 10 Kilometer Stau. Dann nochmal A3 Frankfurt-Köln zwischen Kelsterbach und dem Wiesbadener Kreuz 3 Kilometer Stau. Die A5 Darmstadt in Richtung Heidelberg zwischen Weiterstadt und dem Dreieck Darmstadt 2 Kilometer Stop and Go. Die A7 Fulda-Würzburg zwischen dem Rasthof Ottrichshausen und Bad Brückenau-Wildflecken 7 Kilometer Stau. Und das waren jetzt nur die größten Staus. 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
0: In Frankfurt-Gallus auf der Kleerstraße Richtung Griesheim steht ein Blitzer, ist 30 erlaubt und dann noch einer bei dir in Wetzlar. Auf dem Karl-Kellner-Ring in Höhe des Parkplatzes der Stadt Wetzlar, da darfst du 50 fahren.
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0: Gestern gab es bei Melissa nur ein Thema. Ich konnte es ehrlicherweise nicht mehr hören. Es ging um ihre Fingernägel. Hat sie sich gestern Abend machen lassen, ist aber null zufrieden. Deswegen checken wir das gleich.

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0: Also ich habe jetzt die ganze Zeit schon überlegt, mir fällt kein ähnliches Thema ein bei Männern, das so wichtig ist wie das Thema Nägel bei Frauen. Also vielleicht ist es nicht bei allen so, keine Ahnung, aber bei Melissa gab es ohne Scheiß gestern kein anderes Thema.
3: Ja, und ich stehe dazu. Ja. Ich bin zum ersten Mal, habe ich mir gestern ein Nageldesign machen lassen. Ich habe nämlich sonst immer schlichte Nägel.
0: Ja, Mann, ey, Melissa war viel zu tief drin in diesem Thema. Du hast bei, was war es, Pinterest, ne?
3: Ja.
0: Hast du jedes Nagelfoto, was es da gibt, quasi gesehen. Du hast sogar ChatGPT deine Nägel quasi so designen lassen, so von wegen, so könnte es aussehen. Also wow, einmal so viel Effort hier auf der Arbeit, das wäre tatsächlich cool.
3: Boah, das ist frech. Aber du brauchst gar nicht so zu tun. Du hast doch schön brav mit mir ausgesucht, du hattest doch Spaß daran.
0: Ja, war schon ganz cool eigentlich.
3: Ja, also ich muss sagen, wir haben jetzt lange gesucht und ich bin aber auch irgendwie nur so halb zufrieden.
0: Ja, gestern Abend, wann war das so? 2 Stunden nach deinem Nageltermin oder so, ne? Schickte Melissa mir eine Sprachnachricht, so von wegen, hi, ja, ich hab's wirklich gemacht, ist jetzt 2 Stunden später. Ah, ich bin gar nicht so zufrieden. Hast du fast geweint? Ich würde überhaupt nicht, schon Tränen in den Augen. Jetzt ganz kurz, zeig mal nur. Ja. Ich habe sie ja eigentlich schon mal angeguckt, aber jetzt nochmal so aus der Nähe. Doch, doch, das sieht gut aus. Komm.
3: Ja, ich fühle es irgendwie nicht mehr so. Das bin nicht ich. Ich habe einfach immer schlicht, das passt auch zu allem. Und jetzt weiß ich nicht. Aber Hauptsache ist einfach, dass sie jetzt wieder kürzer sind und nicht mehr so lang. Weil wenn die so lange rauswachsen, ist es so krass anstrengend, einfach zu leben, ey.
0: Das ist wieder so dramatisiert, als wäre das so schlimm mit so langen Nägeln. So.
3: Alter, du hast gar keine Ahnung. Ich wette,
0: schön kurz, guck.
3: Ja, siehst du, ich wette, du würdest nicht einen Tag überleben mit langen Nägeln.
0: Zu 100%.
3: Nee.
0: Den ich
3: weißt du, was wir machen?
0: Nein.
3: Am Montag klebe ich dir so Nägel auf und dann sehen wir, wie gut du das kannst.
0: Wirklich?
3: Ja.
0: Kann man das so einfach?
3: Das geht ganz einfach.
0: Auf meine jetzt Nägel. Mhm. Ach du Scheiße. Ich habe 1000 Fragen. Ja, komm, was soll's. Bin ich am Montag halt krank.
3: Naja.
0: Schönes Wochenende.

0: Wo können Hände überall sein? Das ist die Frage zum Freitag. Nee, also klar, am Arm, logischerweise so. In der Hosentasche, am Lenkrad, am Handy, sowas würde mir einfallen. In der Reality-Show Eden, du bezahlst für jede Lüge. Da gab's ganz, ganz, ganz, ganz andere Antworten auf diese Frage. Das hörst du gleich hier bei Jellas Reality-Check.
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0: Reality Check.
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2: Ich höre auf, sie so zu belabern jetzt. Hör auf. Sei doch einfach mal einmal in deinem Leben ehrlich. Du hast gelogen, betrogen das, und sie auch noch verarscht und bloßgestellt, Maki.
1: Es ist aber auch zum Schreien und ich finde es so, so gut, dass die Moderatorin Charlotte Engelhardt einfach mal ausgerastet ist, weil der Typ verarscht seine Freundin so schlimm. Und wenn du die Kraft hast und das aushältst, Bad Boyfriends aktuell bei RTL Plus. Und wenn das Paradies ist, ey, dann gehe ich freiwillig in die Hölle. Hand drauf. Hand drauf.
3: Seine Hand war auf jeden Fall im Spiel bei mir.
4: Also seine Hand bei dir?
3: Ja.
4: Unten?
3: Oben. Ja, unten, oben, überall. Aber viel unten, außen, oh drin.
5: Oh, drinnen auch?
3: Ja.
1: Drüber, drunter, drinnen, drauf, Heiland. 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Ganz ohne Lügen. Okay, checkst du bei Join. Jellas.

0: diese Jungs hier.
1: Hi, wir sind Fastboy und das ist dein Nachmittag mit Patrick.
0: Hätten, glaube ich, vor 4 Jahren auch nicht gedacht, dass das alles so schnell geht mit dieser Karriere. Bad Memories. War ihr Durchbruch. Seitdem haben die beiden Brüder, finde ich, einfach einen guten Song nach dem anderen rausgebracht. Auch der neueste ist wieder geil. Beautiful Life, den hörst du hier gleich von Fastboy nach den News.
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8: Ich bin Peter. Riesenwirbel um den Verkehrsminister in Deutschland. Der aktuelle, Patrick Schnieder, hatte seinen Kollegen geschrieben, dass er rausfliegt. Das habe Kanzler Merz ihm so gesagt. Das Problem nur, der mögliche Nachfolger, Fritz Günzler, hat wohl kurzfristig abgesagt. Deshalb ist Schnieder erstmal noch im Amt und die Opposition spricht von Chaos. Der Verdächtige bei der Messeattacke in Regensburg war gerade erst im Polizeigewahrsam. Er habe sich keine 24 Stunden vorher gestellt, weil er eine Bierflasche auf ein Polizeigelände geworfen habe, sagen die Ermittler jetzt. Gestern soll der 20-Jährige dann in einer Bank einen Mitarbeiter erstochen haben. Er sitzt mittlerweile in Untersuchungshaft. US-Sänger Chris Brown hat in einem Londoner Prozess ein Teilgeständnis abgelegt. Er gibt zu, in einem Nachtclub Gewalt angedroht oder angewendet zu haben. Schwerere Vorwürfe wie Körperverletzung wurden hingegen fallen gelassen. 2009 hatte Brown seine damalige Freundin Rihanna angegriffen und bekam eine Bewährungsstrafe und Sozialstunden. Jürgen Klopp ist neuer Fußball-Bundestrainer. Der DFB hat ihn jetzt offiziell als neuen Coach vorgestellt. Schnelle Erfolge hat Klopp nicht versprochen, aber wenn er die Augen schließe und sich vorstelle, Deutschland sei 2030 Weltmeister, dann sei das eine wunderschöne Vorstellung. Dein Planet Wetter, heute oft sonnig bis 28 Grad, morgen schön bis 33 Grad.
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0: 8:05 haben wir und die A3 für dich. Das ist einmal Würzburg-Frankfurt zwischen Aschaffenburg-Ost und Seligenstadt. Jetzt gerade 10 Kilometer Stau. Dann nochmal A3 Frankfurt-Würzburg zwischen Obertshausen und Hanau. Gerade 3 Kilometer Stop and Go. Die A5 Darmstadt-Heidelberg zwischen Weiterstadt und dem Dreieck Darmstadt. 2 Kilometer Stop and Go. Und noch die A643 Mainz Richtung Wiesbaden zwischen Mainz-Gonsenheim und dem Schiersteiner Kreuz. Gerade 4 Kilometer Stau. Das waren jetzt nur die größten Staus. Alle Infos auch für deine Strecke checkst du wie immer in der Planet-App.
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0: In Frankfurt steht einer auf der Theodor-Heuss-Allee in Richtung Innenstadt. Da darfst du 60 fahren und dann noch ein Blitzer auf der B8. In der Ausfahrt Kronberg in Richtung Kelkheim wirst du da geblitzt. Das ganze Innerkurve, da ist nur 80 erlaubt.
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0: Jella ist sauer auf eine Maus. Genauer gesagt auf die Diddelmaus. Ja, das sind Probleme, warum sie sauer ist. Was da passiert ist zwischen den beiden. Hörst du gleich hier in 10 Minuten.

0: Friday-Fail.
1: Ich bin sauer auf die Diddlemaus, weil für mich ein absoluter Fail. Dieses Viech mit den großen Füßen ist wieder zurück. Über 20 Jahre später. Und für mich ist es zu spät. Weil jetzt habe ich die Kohle, mir alles von Diddle zu kaufen. Aber jetzt will ich es nicht mehr. Die blöde, dumme Diddlemaus.
2: Mein Friday-Fail war ganz anders. Ich war draußen in der Stadt unterwegs und wollte von dir wissen, was dein Hintergrundbild auf dem Handy ist. Und auf einmal steht einfach Jella vor mir, als ob sie mich beim Arbeiten beobachtet und zeigt mir ihr Hintergrundbild. Völlig zufällig. Und rate mal, was ihr Hintergrundbild war. Das war die süße kleine Jella vor der Einschulung. Das Video dazu checkst du bei Insta Planet Radio.

0: aussehen, so in der Zukunft. Ich finde das richtig geil. Es gibt 10 Entwürfe für neues Geld. Ganz frisch gedruckt von der Europäischen Zentralbank, die EZB, die hat hier ihren Sitz in der Planet Metropole in Frankfurt. 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

0: Schönen Freitagnachmittag, Patrick hier. Und für was sind die Niederlande denn alles so bekannt? Lass mal überlegen.
1: Mit einer Tüte in der Hand.
0: Gut, klar. Dann vielleicht noch sowas wie guten Käse, Holzschuhe, guter Fußball. Ja, weiß ich nicht, aber gut, dürfen wir nach der WM auch nichts sagen als Deutsche. Was aber auffallend oft der Fall ist, dass die richtig, richtig guten DJs irgendwie alle aus den Niederlanden kommen. Martin Garrix, Tiësto, und bei dem Mann ist es auch der Fall. Yes.

ist nicht nur immer noch geil, sondern war 2014 auch sein Durchbruch. Mittlerweile einfach schon 12 Jahre her. Mittlerweile hat er auch ein paar neue Songs. Das hier, das ist der letzte Song, den du wahrscheinlich kennst. Lady, aktuell sehr erfolgreich. Und seinen neuesten Song, den lernst du jetzt aber auch kennen. Hat er nämlich heute rausgebracht und sich da so einen 80er-Song geschnappt. Könnte auch ein Schulsong sein. Der Titel besteht nämlich einfach nur aus den Vokalen. A-E-I-O-U. Also auf Englisch A-E-I-O-U. Gerade so hinbekommen. Glück gehabt. Hörst du jetzt hier neu bei Planet von Oliver Heldens.

0: Gleich gibt es hier den bekanntesten Harry aus Großbritannien. Das hat Prince Harry selbst gesagt, nicht über sich. Sich hat er auf Platz 3 gerankt, zusammen mit Harry Potter. Auf Platz 2 hat er gesagt, das ist Harry Kane, der Fußballer. Und auf Platz 1 Harry Styles. American Girls, gleich nach News.
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8: Ich bin Peter. Ein Auto stürzte im Frankfurter Osthafen in den Main. Zwei Insassen kommen ums Leben. Nach dieser Tragödie im April hat die Staatsanwaltschaft ihre Ermittlungen eingestellt. Sie geht davon aus, dass ein 18-Jähriger Fahrübungen gemacht hat und es zum tragischen Unfall kam. Das Auto durchbrach ein Schutzgitter und stürzte ins Wasser. Deutschland hat einen Verkehrsminister, den Kanzler Merz eigentlich feuern wollte. CDU-Mann Patrick Schnieder. Kanzler Merz wollte stattdessen den Finanzpolitiker Fritz Günzler haben und hatte laut dpa auch schon seine Zusage. Dann hat Günzler aber doch noch abgelehnt. Schnieder bleibt erstmal im Amt und die Opposition spricht von Chaos. Er soll die deutsche Fußballnationalmannschaft wieder auf Kurs bringen. Jürgen Klopp ist neuer Bundestrainer. Er hat einen Vertrag bis zur WM 2030. Klopp sagt, ich möchte, dass wir in Zukunft einen Fußball spielen, dass die Leute sagen, wow, das war cool. Die Spritpreise steigen weiter und nähern sich einem neuen Rekord. Der Liter Super E10 kostet laut ADAC aktuell knapp 2,17 Euro und ist damit nur noch 3,5 Cent vom Allzeithoch entfernt. Dieselfahrer zahlen sogar 2,20 Euro. Preistreiber sind teures Rohöl und die Zerstörung von Raffinerien, etwa im Nahen Osten.
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8: Dein kleines Wetter, heute oft sonnig bis 28 Grad, morgen schön bis 33 Grad.
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0: Um 6:09, ich konnte eben die Uhrzeit nicht lesen, Wahnsinn, für Zeit fürs Wochenende. Auf der A5, Achtung da, Frankfurt-Kassel, zwischen dem Nordwestkreuz Frankfurt und dem Bad Homburger Kreuz, da liegen Metallteile auf der rechten Spur, da bitte vorsichtig fahren. Dann die A3 Frankfurt-Würzburg, zwischen Obertshausen und Hanau, 3 Kilometer Stop and Go. Die A5 Kassel-Frankfurt zwischen dem Umtaldreieck und Homberg-Ulm, da gerade 2 Kilometer Stop and Go. Und auch die A661 Egelsbach Richtung Oberursel in der Auffahrt Frankfurt-Eckenheim ist eine Baustelle, dadurch ist die Auffahrt gesperrt. Und das waren jetzt die größten Staus. Alle Infos auch für deine Strecke wie immer in der

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1: 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Ein anderes Highlight von mir, ja, das machen wir, wenn die Hühner Zähne haben. Sagt man so in Frankreich, das bedeutet niemals. Also her damit, am besten per Sprachnachricht, einfach an die WhatsApp-Nummer 0172 978 3000.
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0: Trick.
1: Ich habe einen Post gesehen von Terra X. Die haben nämlich verglichen, wie viel Tiere wiegen.
2: Ja.
1: Ein Nashorn wiegt genau gleich viel wie ein Mondfisch, nämlich 2,7 Tonnen. Crazy.
2: Was?
1: Ein Leopardenweibchen wiegt 60 Kilo. Welches Tier wiegt genauso viel? Das Kapibara. Das ist so klein und süß, nö. Einfach so viel wie so ein Leopard. Königstigerweibchen, 160 Kilo. Was wiegt genauso viel? Der Silberrücken.
2: Ein Gorilla wiegt so viel.
1: Ja!
2: Ein wildes Patrick und ein wildes Melissa, die wiegen auch exakt gleich viel tatsächlich.
1: Das